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2: Im Studio Tom Husse. Fußballfans weltweit fiebern darauf hin. Heute geht die Weltmeisterschaft los. Das Turnier in Nordamerika wird das größte aller Zeiten. Fabian Hoffmann berichtet.
3: Kanada, Mexiko und die USA sind die Gastgeber. Der Großteil der 104 Spiele findet in den USA statt. Mit 48 Teams dauert die Gruppenphase so lange wie noch nie und auch ein Sechzehntelfinale gibt's dieses Mal. Zu den Top-Favoriten gehören die üblichen Verdächtigen, Europameister Spanien, Weltmeister Argentinien und auch Frankreich. Zum Auftakt spielt heute Mexiko gegen Südafrika. Es ist das gleiche Eröffnungsspiel wie vor genau 16 Jahren zum Start der WM 2010 in Südafrika. Für Deutschland wird's dann am Sonntag zum ersten Mal ernst gegen WM-Neuling Curaçao.
2: Das Spitzentreffen von Schwarz-Rot mit Gewerkschaften und Arbeitgeberverbänden ist in der Nacht wie erwartet ohne Ergebnisse beendet worden. Es gehe um den Austausch, nicht um Beschlüsse, hieß es ja vorab. Gesprochen wurde über die anstehenden Reformen, um die Sozialsysteme zu stabilisieren und die Wirtschaft zu stärken. Regierungserklärung, Heizungsgesetz, keine Diätenerhöhung. Im Bundestag steht heute eine Mammutsitzung mit jeder Menge Themen an. Jana Klonikowski.
4: Die Bundestagssitzung ist heute von 9 Uhr morgens bis 3:30 in der Nacht angesetzt. Dazwischen jede Menge Tagesordnungspunkte. Als erstes wird Kanzler Merz eine Regierungserklärung abgeben. Anlass ist ein Treffen des Europäischen Rats nächste Woche. In der Debatte danach wird es aber wohl auch um Merz' Arbeit generell gehen. Später soll dann unter anderem das erste Mal über das neue Heizungsgesetz und über das Aussetzen der Diätenerhöhung beraten werden. Wegen der angespannten Haushaltslage sollen die Abgeordneten dieses Jahr auf 500 Euro mehr im Monat verzichten.
2: Die USA haben wieder mehrere Ziele im Iran beschossen. Es gehe bei den Angriffen um Selbstverteidigung, heißt es vom US-Militär. Iranische Medien berichteten von Explosionen im Süden des Landes, in der Nähe der Straße von Hormuz. Serbien, Tunesien und Uruguay, das sind die Vorrundengegner der deutschen Handballnationalmannschaft bei der Heim-WM im kommenden Jahr. Das hat die Auslosung jetzt ergeben. Die Heim-WM findet Mitte bis Ende Januar statt.
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5: Mit KI-Support. Wolkig ist es heute Morgen und ab und zu kommt auch mal ein Schauer runter. Später am Tag bleibt's erstmal wechselnd mit einzelnen Gewittern. Am Nachmittag wird's im Südwesten häufiger trocken und freundlicher. Die Höchstwerte liegen bei 15 bis 20 Grad. Morgen ziehen wieder mehr Wolken durch, dazu immer mal Regen, teils kräftiger, maximal 23 Grad.

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0: My Baby, Baby, Balla Balla, der Gernot hat einen Knaller. Richtig. The Rainbows, die machten den Opener meiner Sendung.
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0: Donnerstag ist heute. Donnerstag, der 11. Juni 2026. Ihr hört die Sendung Der Morgen mit Gernot, dies Montags bis Freitag, immer live gibt von 6 bis 9 und unlive von 3 Uhr in der Nacht bis 6 Uhr ran. Immer die Wiederholung vom Vortag. Zur vollen Stunde, wie ihr es gewohnt seid, werdet ihr informiert mit Nachrichten, Sport und Wetterbericht in der 20. Sendeminute, ein kleiner Beitrag um halb, dann die Wetteraussichten neu mit KI-Report. Selten so gelacht. Egal. Vielleicht gibt es auch einmal einen KI-Gernot oder so. Nee? Der heißt dann aber kein Interesse, Gernot. Was? Ja, 10 nach halb gucken wir mal, wer heute Geburtstag hat. Und musikalischerseits, wisst ihr ja, bin ich mit einem Fairness-Filter ausgestattet. Also ich nicht, aber mein Programm. Ja? Bedeutet, ich spiele immer einen deutschsprachig gesungenen, gefolgt von einem nicht deutschsprachig gesungenen Titel. Das immer im Wechsel und dazwischen die aktuelle Uhrzeit. 6 Uhr und 7 Minuten, 7 nach 6. Wir hören nach den Rainbows in Englisch was Deutsches von Fred Bertelmann, der lachende Vagabund. Ja, bin ich ja alles in einer Person, wa? Hat er recht. Schön, dass ihr da seid. Moin, moin und Prost Kaffee.

0: Ja, Mucke aus längst vergangenen Zeiten, aber ihr wisst ja, bei mir in der Sendung, da gibt es immer ein bisschen ein paar ältere Songs. Ne? 50er, 60er, 70er, 80er Jahre sind bei mir vorrangig zu hören. Ich mache durchaus mal einen Blick über den Tellerrand ein bisschen nach links und ein bisschen nach rechts, das ist richtig. Also sprich hier noch älter, ja, wie gestern zum Beispiel, der Titel von 1910, ja, sogar. Oder auch eben, wie vorhin Freitag, den aktuellen Titel von Helene Fischer. Kommt schon mal vor, aber generell von diesen vier Jahrzehnten ist das Hauptaugenmerk. Und da zählt unter anderem auch der Titel von Fred Bertelmann, sehr, sehr bekannt damals gewesen aus dem Jahr 1957, Der lachende Vagabund. Wir haben's 6:11, 6:04, 7:04. Mental is anything ist angesagt mit Live it up. Na bitte.
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0: Musik aus den Good Old 80s, wie ich aber zu sagen pflege, mit Mendler seinen Sing und Live It Up. Schöne flotte Nummer zum morgendlichen Wachwerden und gute Laune grinsen im Gesicht bekommen. So soll es auch sein. 6 Uhr und 16 Minuten, eine Minute nach 6:45 in der Zwischenzeit. Gestern habe ich den Titel Salome gespielt von dem Dingsquartett. Lindsay Quartett, habe ich den Vornamen nicht mehr so im Blick. Egal, aber irgend so ein Quartett war das. Heute hören wir den gleichen Titel mal von Heino gesungen. Wie sich das anhört, das hören wir jetzt, gleich in wenigen Sekunden.
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0: 6 Uhr und 20 Minuten, Heino und der berühmte Song Salome. Genau, wir hören jetzt, wie versprochen, den Beitrag um die Zeit und dann eine schöne Nummer von Howard Carpendale in Englisch, ne? One More Dance in Blue. Aber erst der Beitrag.
1: Na, das ist doch mal ein Service. In England holt ein Cockerspanier namens Dover nicht nur die Post aus dem Briefkasten. Der intelligente Vierbeiner sortiert auch die Briefe selbstständig und verteilt sie sogar. Offenbar kann der Hund den Empfänger an der Länge des Namens erkennen. Denn lesen kann der Wunderhund laut seiner Besitzerin Jenny Crankle nicht. Er hilft seinem behinderten Frauchen bei der Arbeit im Haushalt. Das Postsortieren hat er sich allerdings alleine beigebracht.
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0: One More Dance in Blue mit der gefühlvollen Stimme von Howard Carpendale um 6 Uhr und 26 Minuten. 4 Minuten trennen uns noch vor der 6:30 Marke. Der Titel von Wolfgang Petri, der ist mit Sicherheit bekannt. Wahnsinn, warum schickst du mich in die Hölle? Und die Loddies, die singen den auch nur mit diesem berühmten Mitsing. Ja, Reiben, nee, ja, Worten, ne? Hölle, Hölle, Hölle. Und dann kam da noch irgendwas da. Irgendwas haben die da noch da. Abfall, irgendwas mit Abfall war da noch. Hören wir uns an, dann wissen wir es ganz genau. Jetzt, hier sind sie, die Lollis und Wahnsinn, Hölle, Hölle, Hölle.
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0: Genau, Sondermüll. Sondermüll. Lollis, die Lollis hier und Wahnsinn. Hölle, Hölle, Hölle. Um 6:30 Uhr. Ganz genau 6:30 haben wir es in der Zwischenzeit. Ihr hört die Sendung Der Morgen mit Gernot. Jetzt gucken wir uns mal die Wetteraussichten an. Und dann gibt's die schöne raue Stimme von Chris Rea. I can't hear your heartbeat. Genau. Na gucken, ob wir einen Regenschirm brauchen. Ja, also das mit dem KI, das nervt mich tatsächlich. Gestern konnte ich nicht, da ich so viel zu tun habe. Aber heute rufe ich da mal an. Mal sehen, wie die dazu stehen und wie das jetzt auch wirklich so beibehalten wollen.
1: Mit KI-Support. Wolkig ist es heute Morgen und ab und zu kommt auch mal ein Schauer runter. Später am Tag bleibt's erstmal wechselnd mit einzelnen Gewittern. Am Nachmittag wird's im Südwesten häufiger trocken und freundlicher. Die Höchstwerte liegen bei 15 bis 20 Grad. Morgen ziehen wieder mehr Wolken durch, dazu immer mal Regen, teils kräftiger, maximal 23 Grad.

0: Chris Rea, I can hear your heartbeat um 6 Uhr und 35 Minuten, 5 Minuten nach 6:30 haben wir es in der Zwischenzeit schon. Die Everly Brothers und die Nielsen Brothers, ne? Und die Honey Twins auch, ne? Die haben diesen Titel gesungen, Joe Brown, der Clown, beziehungsweise in Englisch Katie's Clown. War dann halt noch einer gesungen, Michael Holm, der hat das Ding auch von sich gegeben. Wir hören jetzt eine Variante mit Andreas Martin, denn selbst der hat diesen Titel mal eingesungen. Da ist er.
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0: Andreas Martin, ja, ein bisschen anders wie das Original, aber minimal nur, ne? Katie's Clown, hier um 6 Uhr und nach 39 Minuten sogar schon in der Zwischenzeit. Wir wenden uns gleich den Geburtstagskindern des Tages, so 9 Minuten nach 6:30 haben wir's. Aber erstmal haben wir noch Cliff Richard mit einem Song, den kennen wir im Englischen bei Power. Power to all your friends. Ne? Und jetzt hören wir uns das mal in Spanisch gesungen an. Selbst die Sprache hat er drauf.
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Ja, gucken wir mal, wer denn heute da so Geburtstag hat von den vielen interessanten Leuten. Ne? 6:42 in der Zwischenzeit, 6:43. Richard Strauss, ne? Deutscher Komponist, sollte ein Begriff sein, ne? Mit klassischer Musik. Walzern auch, ne? Ja, kennen wir. Der ist 1864 geboren, hätte heute Geburtstag. Okay, so alt kann man biologisch nicht werden. Aber eine Erinnerung ist es allemal wert. Auch an Jacques Cousteau, ne? Der französische Meeresforscher, ne? Hätte heute Geburtstag gehabt. 1910 ist er geboren. Des Weiteren, da gucken wir mal, hier Gene Wilder, ne? US-amerikanischer Schauspieler, 1933 geboren. Leider auch nicht mehr unter uns, aber man kennt ihn aus Filmen, aus diversen Filmen. Des Weiteren Lindsay DePaul, ne, die britische Sängerin und Songschreiberin, 1950 geboren, hat heute ebenfalls Geburtstag. Und von der Band ZZ Top, ne, Frank Beard, der ist 1949 geboren, hat heute ebenfalls Geburtstag. Und dann noch eine deutsche bekannte Größe. Leider verstarb er im Alter von 75 Jahren 2017. Die Rede ist von Gunter Gabriel. Der hat heute nämlich auch, oder hätte vielmehr, heute Geburtstag gehabt. 1942 geboren und dem widmen wir auch musikalisch. Heute so ein kleines bisschen in Deutsch, in Country Music, wie wir ja wissen. Ohne Moos, nichts los, habe ich ja für diese Stunde mal rausgesucht. Da ist er.

0: Genau, ohne Moos nichts los. Ha, Geburtstagskind des Tages, Gunter Gabriel unter anderem. Na, ja, schöne Nummer. Für die anderen beiden Stunden habe ich mir andere Titel rausgesucht. Ist ja klar, logisch. 6 Uhr und 48 Minuten in der Zwischenzeit, 3 Minuten nach 6:45. Heute vergesse ich nicht. Alle, die los müssen, ja, in Richtung 7 Uhr Marke, klettert's ja langsam, denen wünsche ich einen tollen Donnerstag. Wir hören uns morgen dann zum Start in Richtung Wochenende wieder. Es gibt sehr viele, sehe ich immer wieder, die sich dann abschalten, wegschalten. Da, zack, gehen die Hörerzahlen minimal runter, weil viele los müssen. Auf immer Loche, ne? Also einen schönen Donnerstag für euch und danke, dass ihr die Stunde hier zugehört habt. Wobei, so ganz richtig ist es nicht. Ich sehe, dass die in der letzten Wiederholungsstunde, da hören sie nämlich auch zu. Ha, na klar, logisch. Die morgendlichen Vorbereitungen sind ja vielseitig und dauern durchaus nicht nur 3 Minuten. Ne? Alles da. Also, guten Tag für euch, die da jetzt los müssen. Wir hören jetzt Barry Wright, You're the First, the Last, My Everything. Die Nummer gibt's auch von Meyer Rosenberg, Jedermann. Richtig, hat's in Deutsch gesungen. Wir hören das Original mit dem Herrn Barry Wright. Gleich in wenigen Sekunden geht's los.
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0: Da hatten wir ja vorhin den Titel von Andreas Martin, ne? Katie's Clown. Da hören wir es, die deutsche Variante von den Honey Twins. Hatte ich vorhin schon angesagt, ne? Jetzt hören wir sie tatsächlich, ne? In Deutsch. Ihr Lieben, das war im Barry Ride. You're the first, the last, my everything. Wir haben es 6 Uhr und 54 Minuten, 6 Minuten vor 7. Das war es tatsächlich für die erste Stunde, ne? Ein Titel, den ich eben gesagt habe. Die Honey Twins, Joe Brown, der Clown, hören wir uns da gleich noch an. Und dann, wenn wir gut informiert, wie immer bei mir, zur vollen Stunde. Nachrichten, Sport, Wetterbericht. Nee, Straßenverkehr gibt's nicht. Das wäre ein bisschen viel des Guten, wenn ich den weltweiten Straßenverkehr jetzt ansagen würde. Das geht, glaube ich, in die Hose. Denn ich bin ja nicht nur im Märkisch-Oderland zu hören oder in Deutschland oder in Brandenburg, sondern weltweit, ne, kann man ja den Stream hier abfragen, logischerweise. Wer Interesse hat, irgendwelche Kritiken zu äußern, kann er gerne tun. 0171 18 16 61 0170 18 16 616. Auch für die Vermittlung, für die Leute, die also gerne meine Sendung buchen möchten, können sich da ebenfalls melden. Gibt es verschiedene Plattformen, wo ich dann hinverweisen kann, oder ich bestreame sie direkt, wenn ihr dann möchtet. Na, auch für Hörer, die dann sagen, warte mal, jetzt werden wir den gerne mal eine Standpauke halten. Da könnt ihr mir per WhatsApp oder SMS oder von mir aus auch einen Anruf gerne tätigen. Wenn es geht, den Anruf nach Neuem. Ja? Dankeschön im Vorab dafür. Nun, wie vorher angekündigt, die Honey Twins und Joe Brown, der Clown. Und dann, wie immer, wisst ihr ja, ist die Zeit zu knapp bis ran an die Nachricht, dass man nochmal einen vollen Titel spielen könnte. Und deswegen hört ihr das ein oder andere Mal so ein bisschen Instrumentales hintendran, was dann, weil es ja nicht ausgespielt wird, von mir unerwähnt bleibt. So, alles gesagt? Gut, dann geht's jetzt los.
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2: Im Studio Tom Husse. Mexiko gegen Südafrika. Mit diesem Duell startet heute die Fußball-WM in Nordamerika. Fast 6 Wochen lang rollt in Kanada, Mexiko und den USA der Ball. Die Vorfreude ist bei vielen mittlerweile da. Es gibt aber auch weiter Kritik am Turnier. Fabian Hoffmann.
3: Ja, ohne Frage. Da fallen einem natürlich zuallererst die teils astronomischen Ticketpreise ein. Auch sie dürften ein Grund sein, dass etwa die Hotelbranche beispielsweise in den USA bislang eher enttäuscht ist. Dazu kommt die Politik von US-Präsident Trump, Einreisebeschränkungen für Fans und Spieler mancher Länder, Angst vor der Einwanderungsbehörde ICE, der Irankrieg und die Folgen davon. Und dann sind da auch noch die teils heftigen Reisestrapazen für die Teams sowie die Zeitverschiebung für die Fans hier. Deutschland steigt am Sonntag gegen Curaçao ins Turnier ein.
2: Justizministerin Hubig will die Verjährungsfrist bei Vergewaltigung auf 20 Jahre verlängern. Die aktuelle Frist von 5 Jahren sei zu kurz, sagte Hubig dem Redaktionsnetzwerk Deutschland. Außerdem plädiert sie dafür, dass beim Sex künftig der Grundsatz nur Ja heißt Ja gelten soll, um Frauen besser zu schützen. Stundenlang haben die Spitzen der Koalition und Vertreter von Gewerkschaften und Arbeitgeberverbänden im Kanzleramt zusammengesessen. Es ging um die Reformpläne der Regierung. Gisa Weber, was ist denn dabei herausgekommen?
4: Beschlüsse gab es bei dem Treffen nicht. Bereits vorab hieß es ja auch, dass es dieses Mal nicht um Entscheidungen, sondern um den Austausch geht. Der soll konstruktiv gewesen sein, erklärte Regierungssprecher Cornelius nach den Gesprächen. Es ging um die 4 Themenfelder Arbeitsmarkt, Sozialversicherung, Bürokratieabbau und Steuerpolitik. Weitere Gespräche sollen folgen, wann ist aber noch offen. Entscheidungen sollen dann im Koalitionsausschuss Anfang Juli fallen.
2: In der Nähe von Belfast sind erneut ausländerfeindliche Proteste eskaliert. Demonstranten warfen Steine und Flaschen auf die Polizei, die reagierte mit Wasserwerfern. Im Zentrum der nordirischen Hauptstadt blieb es ruhig. Auslöser für die Unruhen ist ein Messerangriff, für den ein Migrant verantwortlich gemacht wird. Papst Leo hat einen Gottesdienst in der Basilika Sagrada Familia in Barcelona gefeiert. Anschließend weihte er den großen Turm der berühmten Kirche ein, der in diesem Jahr fertig geworden ist. Auf seiner Spanienreise geht es für den Papst heute weiter auf die Kanarischen Inseln.
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5: Mit KI-Support. Mit Sonne und Wolken geht's in den Morgen. Ab und zu kann auch schon mal ein Schauer runterkommen. Im Laufe des Tages wird's dann insgesamt unbeständig. Vereinzelt sind auch Gewitter dabei. Und am Nachmittag wird's im Südwesten oft trockener und freundlicher. Die Höchstwerte liegen bei 15 bis 20 Grad. Morgen bleibt's wechselnd wolkig, dazu immer wieder Regen, teils kräftiger, maximal bis 23 Grad.

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0: aus dem Jahr 1976. Chanson d'amour, die Formation The Manhattan Transfer. Herzlich willkommen zur zweiten Stunde meiner Sendung.
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0: Donnerstag. Donnerstag, der 11. Juni 2026 ist heute. Ihr hört die Sendung Der Morgen mit Gernot live. Montags bis Freitags von 6 bis 9 und unlive von 3 Uhr in der Nacht bis 6 Uhr ran. Immer die Wiederholung vom Vortag. Zur vollen Stunde wird er informiert mit Nachrichten, Sport und Wetterbericht. In der 20. Sendeminute in meiner Sendung gibt es immer einen kleinen Beitrag. Dann um halb die Wetteraussichten und 10 nach halb, da so ungefähr, gucken wir mal auf die Geburtstagskinder des Tages. Musikalischerseits bei mir immer der Fairness-Filter scharf geschaltet, wegen dem doch so schönen und vielseitigen deutschen Kulturgut. Das wird nicht unterm Teppich gekehrt, jedenfalls nicht in meiner Sendung. Halbe halbe finde ich fair, ja, wir sind ja hier schließlich auch ein deutsch ansässiger Sender, ne? Studio Märkisch-Oderland, da kommt das ja her hier, die Sendung. Und da wird dann also selbstverständlich auch deutsches Kulturgut groß geschrieben. Wir haben so viele schöne deutsche Künstler, die möchten auch eine Plattform haben. Hier bekommen sie sie, ne? Und was wollte ich sagen? Somit, klar, Fairness-Filter gibt es bei mir immer einen deutschsprachig gesungenen, gefolgt von einem nicht deutschsprachig gesungenen Titel. Das immer im Wechsel und dazwischen die aktuelle Uhrzeit. 7 Uhr und 8 Minuten, 8 nach 7. Und nach dem Manhattan Transfer in Englisch gibt's jetzt nicht klar was Deutsches. Leo Leandros, ja, Papa von Vicky Leandros, der damals seine Karriere an den Nagel gegangen hat und hat seine Tochter gemanagt. Und das mit Riesenerfolg, wie wir ja wissen. Vicky Leandros ist die amtierende Königin mit den meistverkauften Musikträgern, ne? Ist er. Ja, nee, nix mit Helene, die ist noch weit weg davon. Und auch Andrea Berg hat keine Chance gegen den Verkauf, was Vicky Leandros vertickert hat. Mustafa hören wir, Papa von Vicky Leandros, Leo Leandros. Schön, dass ihr da seid. Moin, moin.
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0: Der Papa von Vicky Leandros, Leo Leandros und Mustafa. 7:12 in der Zwischenzeit, 8:03. Den Titel von Manuela, ja, der schwarze Mann auf dem Dach, dürfte vielleicht dem einen oder anderen bekannt sein, ne? Das Ding hören wir uns jetzt aber in Englisch an. Und zwar von Claudette Rogers und Jack in the Box heißt das Ding in Englisch. Da ist er.
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0: Manuela sang das Ding in Deutsch, der schwarze Mann auf dem Dach, und gemeint ist der Schornsteinfeger, und hier in der englischen Fassung Jack in the Box. 7:16 gleich, eine Minute nach 7:45 oder auch 7:16. Nee, das ist nicht üblich, so spricht man das nicht aus. Egal. Ihr Lieben, Billy Mo, das war so ein Sänger, ich sag mal, der hat auch damals schon in der längst vergangenen Zeiten Titel mit Texten gesungen, die aus der Comedy-Ecke stammen. So könnte man es fast ausdrücken, ne? Jetzt singt er, ich denke, seinen berühmtesten Titel, Ich kauf mir lieber einen Tiroler Hut. Der steht mir so gut. Ja, der steht mir so gut. Lassen wir das. Sämtliche Kommentare, egal.
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0: Für die Jüngeren unter euch, ein Tiroler Hut sieht so ähnlich aus wie der vom Jäger, ne? Oben mit Feder so drin und so leicht dreieckig. Ja, so wie so ein Jäger im Teil drum läuft, ne? Manchmal sind wir noch Forstarbeiter, die haben manchmal noch sowas auf, ne? Billy Bo, ja, ich kaufe mir lieber einen Tiroler Hut. So sieht's aus. 7 Uhr und 20 Minuten, das ist der Moment für den kleinen Beitrag, den ich immer verspreche. Und dann gibt's Rocky M. Fly with me to Wonderland. Na bitte. Diebe in Malaysia haben nach einem Raub in einem Geschäft eine ungewöhnliche Nachricht hinterlassen. Sie beschwerten sich über die ihrer Meinung nach zu geringe Beute. Nachdem sie in dem Laden umgerechnet 300 Euro aus der Kasse gestohlen hatten, schrieben sie in einem Brief, das sei nicht genug. Das nächste Mal solle mehr Geld da sein. Den beraubten Inhaber habe die ungewöhnliche Beschwerde trotz des Verlustes zum Lachen gebracht. Zumal die Ganoven in der Küche des Ladens auch noch ausgiebig gespeist hätten, berichtete die Zeitung Star.
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0: Rocky M. Fly with me to Wonderland. Um 7:25. 5 Minuten trennen uns noch vor der 7:30 Marke und vor Halbzeit der Sendung. Der Morgen mit Gernot. Hanna Haller, die Unvergessliche, ist jetzt mal wieder dran. Und sie greift schon mal ein bisschen vor, wobei wir Donnerstag haben. Sie besingt trotzdem schon den Samstagabend. Ich weiß gar nicht, was das für ein Tag ist. Ich kenne nur Sonnabendabend. Gernot, lass es. Nicht, dass du noch anfängst wie der Höcker. Von wegen, die Ostdeutschen sind richtige Deutsche und die Westdeutschen sind nur amerikanische Deutsche. Das musst du jetzt nicht machen. Nun ja. Moment. Tatsächlich wird im Osten viel Sonnabend gesagt und im Westen im Jolden Samstag. Ich kenne den Tag auch nicht so, ne? Und oben in Schleswig-Holstein, der die Ecke, da wird auch Sonnabend gesagt. Gut, aber da will ich jetzt wirklich keine Mauer drum bauen, ne? Also kann von mir aus jeder sagen, wie er will. Trotzdem bleibt es für mich der Sonnabend, ne? Und dann ist gut.
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0: Hanna Hanna besang den Sonnabendabend um 7 Uhr und 31 Minuten, eine Minute nach halb acht. Nun ist Halbzeit, nochmal soweit ist Feierabendzeit, richtig. Wir hören jetzt die Wetteraussichten mit dem bekloppten KI-Kram und dann gibt's Jean-Paul Young und der besingt die Liebe in der Luft. Love is in the air.
1: Mit KI-Support. Mit Sonne und Wolken geht's in den Morgen, ab und zu kann auch schon mal ein Schauer runterkommen. Im Laufe des Tages wird's dann insgesamt unbeständig, vereinzelt sind auch Gewitter dabei und am Nachmittag wird's im Südwesten oft trockener und freundlicher. Die Höchstwerte liegen bei 15 bis 20 Grad. Morgen bleibt's wechselnd wolkig, dazu immer wieder Regen, teils kräftiger, maximal bis 23 Grad.
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0: Jean-Paul Young, Love is in the Air, gibt's auch in Deutsch, ne, von verschiedenen, unter anderem von Rex Gildo gesungen. Und Ralf Kerner hat auch eine schöne, aktuelle deutsche Variante zu dieser hervorragenden Melodie, Love is in the Air. 7:35, 5 Minuten nach 7:30 haben wir's. Was gibt's jetzt Schönes? Aha, Bibi Jones, Mucke aus längst vergangenen Zeiten. Das Ding muss in den 50er, war irgendwann, genau, 1955. Oh, warte, jetzt sind wir schön weit zurück und sie besingt Papa tanzt Mambo. Ja, das sieht immer lustig aus, wenn Papas tanzen.
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0: wie sich der Mambo dann verändert hat. Ne? Damals war das so mit dem Mambo und später dann in den 80er, 90er gab es dann Mambo Number 5. Ja. Na gut, wie auch immer. Das war der ursprüngliche ältere Mambo. Sieht aber gut aus, wenn welche Mambo tanzen können. Sieht ganz gut aus. So ein bisschen Karibik-Flair ist dann auch noch mit bei. Ist ganz angenehm. 7:39, 9 Minuten nach 7:30 in der Zwischenzeit. Gleich wenden wir uns den Geburtstagen des Tages zu. Vorher noch ein kurzer Titel mit Down bzw. Tony Orlando. Knock 3 times. Bitte.
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0: Na, schauen wir mal auf die Geburtstagskinder des Tages, heute vom 11. Juni und das Ganze um 7:43. 2 Minuten trennen uns noch vor 7:45. Richard Strauss, ja, wissen wir, kennen wir. Viele Melodien im Klassischen, na, oder aus dem Klassischen sind bekannt von ihm, ne, Walzer auch, wissen wir. Gibt aber zwei verschiedene Strauss, ne, Papa und Sohn, ne, wissen wir. Richtig, hier ist Richard Strauss diesmal gemeint. Was wollte ich sagen? Der nächste, genau, französischer Meeresforscher Jacques Cousteau, ja, hätte heute auch Geburtstag gehabt. 1910 ist er geboren. Ja, ich habe gerne seine Dokumentationen gesehen. Lang ist her. Gene Wilder, US-amerikanischer Schauspieler, 1933 geboren. Dann gibt es noch den Frank Beth. Wie das ausgesprochen wird, ist egal. Der in der Formation ZZ Top mit ist, Lindsay de Paul, die britische Sängerin und Songschreiberin, hat heute auch Geburtstag, 1950 geboren. Und eine deutsche Country-Legende, Gunter Gabriel, der hätte heute auch Geburtstag gehabt, 1942 geboren. Und ich habe ja gesagt, den ehren wir heute musikalisch und mit einem doch durchaus sehr bekannten Titel. Hey Boss, ich brauch mehr Geld. Ja, das geht mir auch so. Boss? Huhu, hallo, Boss? Keiner da, na gut. Da muss ich mir selber mehr Geld zahlen.
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Guter Gabriel, hey Boss, ich brauche mehr Geld. Gib uns das Kind des Tages vom 11. Juni. 7:48 Uhr in der Zwischenzeit, 3:15 Uhr. Nachher ab 9 Uhr, ist noch ein bisschen hin, da löst mich der liebe Markus wieder ab. Gestern hat er eine feine Sendung gemacht, hat mir sehr gefallen. Ja, eins rauf mit Mappe, darfst wiederkommen. Nee, freut euch also auf richtig tolle 3 Stunden Unterhaltung pur von 9 bis 12 mit dem Markus. Hier auch auf meinem Radiosender ist er zu hören. Nicht nur auf meinem, sondern auf vielen anderen auch. 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Ihr wisst, ich bin sehr mäglich. Echt, gebe ich auch zu. Aber bei dem, da könnt ihr entspannt euch zurücklehnen und genießen. Ne? Und meistens mit einem festen Grinsen im Gesicht. Markus von 9 bis 12. Nachher gibt's mehr davon. Jetzt haben wir Blue System und Romeo und Juliet. Gleich in wenigen Sekunden. 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

Shakespeares Machwerk Romeo und Juliet besungen von Blue System. Jetzt haben wir noch schnell Gus Bacchus, da sprach der alte Häuptling der Indianer. Ich muss mich beeilen. Sieben Minuten, na was denn nur, 6 Minuten vor 8.

Da war es wieder. Verbotene Worte. Indianer ist mir auch völlig egal. Gusbackus, da sprach der alte Häuptling, der Indianer. Einen Titel haben wir noch bis ran an die Nachrichten, Sport und Wetterbericht Oliver Onions. Und dann würde ich mich freuen, wenn wir die dritte Stunde auch zusammen verbringen. Bis gleich, ihr Lieben.

0: die Zeit. 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
2: Im Studio Tom Husse. In Nordamerika startet heute die Fußball-WM. Co-Gastgeber Mexiko eröffnet das Turnier gegen Südafrika im legendären Aztekenstadion in Mexico City. Es ist das erste Stadion überhaupt, in dem schon zum dritten Mal ein WM-Eröffnungsspiel stattfindet. 48 Teams sind bei dem XXL-Turnier dabei. Zu den WM-Debütanten gehört dabei auch Curaçao. Der karibische Inselstaat ist der erste deutsche Gegner in der Vorrunde. Am Sonntag muss das DFB-Team in Houston, Texas gegen Curaçao ran. Die Verjährungsfrist bei Vergewaltigung soll verlängert werden. Dafür macht sich Justizministerin Hubig stark. 5 Jahre sind es derzeit, das ist zu kurz, sagte sie dem Redaktionsnetzwerk Deutschland. Mehr von Dirk Justus.
3: Hubig hält 20 Jahre für angemessen, sowie bei vergleichbar schweren Verbrechen auch. Außerdem ist Hubig dafür, dass beim Sex künftig das Prinzip nur Ja heißt Ja gelten soll, um Frauen besser zu schützen. Viele europäische Staaten hätten diese Regelung schon, sagte die SPD-Ministerin. Sie sehe darin ein Vorbild. Um das Thema wird es heute auch bei der Justizministerkonferenz in Hamburg gehen.
2: Der Tankrabatt soll, bis er ausläuft, weiter vollständig an die Verbraucher durchgereicht werden. Das hat der Mineralölverband Fuels und Energie in der Rheinischen Post erklärt. Die Fraktionen von Union und der SPD hatten sich zuletzt darauf geeinigt, dass die Steuersenkung Ende des Monats endet. Die USA haben wieder mehrere Ziele im Iran beschossen. Es gehe bei den Angriffen um Selbstverteidigung, heißt es vom US-Militär. Iranische Medien berichteten von Explosionen im Süden des Landes, in der Nähe der Straße von Hormuz. Serbien, Tunesien und Uruguay, das sind die Vorrundengegner der deutschen Handballnationalmannschaft bei der Heim-WM im kommenden Jahr. Das hat die Auslosung jetzt ergeben. Die Heim-WM findet Mitte bis Ende Januar statt.
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4: Mit KI-Support. Mit Sonne und Wolken geht's in den Morgen, ab und zu kann auch schon mal ein Schauer runterkommen. Im Laufe des Tages wird's dann insgesamt unbeständig, vereinzelt sind auch Gewitter dabei und am Nachmittag wird's im Südwesten oft trockener und freundlicher. Die Höchstwerte liegen bei 15 bis 20 Grad. Morgen bleibt's wechselnd wolkig, dazu immer wieder Regen, teils kräftiger, maximal bis 23 Grad.

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0: Pat Boone mit Speedy Gonzales war der Opener der dritten Stunde meiner Sendung
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0: Donnerstag ist heute. Donnerstag ist der kleine Freitag, ne? Ja, ja, morgen geht's zum Start ins Wochenende. Ich freue mich schon, ja, heute. Vorletzter Tag, vorletzter Arbeitstag für die meisten. Heute ist der 11. Juni 2026. Ihr hört wie immer die Sendung Der Morgen mit Gernot. Die gibt's montags bis freitags von 6 bis 9 Uhr live und unlive von 3 Uhr in der Nacht bis 6 Uhr. Immer die Wiederholung vom Vortag. Wie immer wird er zur vollen Stunde informiert mit Nachrichten, Sport und Wetterbericht in kompakter Variante. In der 20. Sendeminute, da habe ich einen kleinen Beitrag reingebaut, um halb dann die ausführlichen Wetterdaten in Zuhilfenahme vom Kurt, dem Wetterfrosch aus Berlin-Tegel. Der hüpft schon aufgeregt hin und her und grabbelt sich an seinen Gernot. Froschschenkeln wollte ich sagen. Ach so, ja, nee, das geht, kannst du sagen. Und 10:50 ungefähr, da hören wir mal und beziehungsweise gucken wir mal, wer denn heute so Geburtstag hat. Ne? Des Weiteren bei mir wie immer der Fairness-Filter, scharf geschaltet. Bedeutet, bei mir hört ihr immer einen deutschsprachig gesungenen, gefolgt von einem nicht deutschsprachig gesungenen Titel. Das immer im Wechsel. Und dazwischen brabbelt der liebe Moderator Gernot die aktuelle Uhrzeit. 8 Uhr und na, bisschen noch, aber dann ist es 8, ne? Okay, 8 Minuten nach 8, 8 Uhr und 8 Minuten. Nach Pat Boone in Englisch hören wir jetzt was Deutsches von Rita Pavone. Arrivederci, Hans. Genau, die Rita singt gleich zuvor, stelle ich mich nochmal vor, denn es kann tatsächlich sein, dass der ein oder andere sich sagt, was ist das denn für ein Typ? Tja, das werde ich euch gleich verraten und dann singt die Rita.
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0: Rita Pavone, arrivederci. Hans um 8 Uhr und 11 Minuten, 4 Minuten vor Viertel 9 in der Zwischenzeit. Jetzt gibt's Musik aus Bella Italia mit Eigenwerbung pur. Made in Italy von Ricky e Poveri. Mitte 30 also ja. Mann, ich wusste schon immer, ein paar Gene habe ich von Goethe mit abbekommen.
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0: Ricky Ibarri Made in Italy. 8 Uhr und 15 Minuten. Das macht genau, warte, ich habe einen Taschenrechner. 8 dividiert durch 15. Ja, Ergebnis ist Viertel nach 8 beziehungsweise Viertel 9. Siehste, geht doch. Einwandfrei, was mein Taschenrechner alles kann. Ich bin erstaunt. Jetzt gibt's Klaus Lage und Faust auf Faust. Die Nummer kennen wir von dem Götz-George. Dingster da, Schibanski, ja, ihr wisst schon, der Tatort, ja genau, Zahn um Zahn hieß der meines Erachtens. Da war das eine Titelmelodie. Hören wir uns an, gleich in wenigen Sekunden geht's los.
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0: Klaus Lage, Faust auf Faust hier in der Sendung. Der Morgen mit Gernot um 8 Uhr und, oh, jetzt inzwischen schon 21, tatsächlich. Ja, okay. 9 Minuten vor 8:30. Jetzt gibt's den versprochenen Beitrag und dann eine persönliche Nummer. Ja, also eine persönliche Nummer. Ein Titel, mit dem ich persönlich, ja, so ein bisschen gute Erinnerungen habe. Sehr gute sogar, ne? Ja, bei diesem Titel hat's dann so irgendwann dann doch gefunkt, Gernot, du könntest mal Radiomoderator werden. Habe ich bei dem Sender, wo ich den Titel damals immer gehört habe, angerufen, hat geklappt. Ja, ja, da war ich dann sehr lange auch Moderator. Pulp und Disco 2000, aber erst der Beitrag. Lasst einen Blinden nie fahren, sagte der 39-jährige Herbert Conchell, nachdem er betrunken einen Autounfall verursacht hatte und der Polizei Rechenschaft ablegen musste. Am Freitag endete die Angelegenheit vor Gericht. $513 muss der Sehbehinderte nun Strafe zahlen wegen Alkohols am Steuer. Im Dezember überredete Conchell seinen Freund Jeffrey Hamilton nach ein paar Drinks zu einer Autofahrt. Er finde sich in den Straßen von Murfreesboro im US-Staat Tennessee blind zurecht, versicherte er. So setzte sich Conchell ans Steuer. Hamilton sollte die Lenkhinweise, die Feinabstimmung, übernehmen. In einer scharfen Linkskurve waren die beiden dann überfordert und das BMW Cabriolet krachte gegen einen Baum. Conchell brach sich den Arm und sein Freund bezahlte die Spritztour mit einem zerschmetterten Fuß.
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0: Ja, ich habe den Titel in einem damaligen Sender, bevor ich noch, also nicht Radiomoderator war, immer gehört. Und ich habe das nicht richtig mitbekommen, wie der Interpret hieß. Heute haben wir es ja einfach, ne? Klickt mal rein, ein Display steht drin, Palp, ne? Und der Moderator hat das immer so genuschelt, ne? Manchmal auch die Moderatorin, ne? Ich will jetzt keinen Namen nennen, nicht in eine Pfanne hauen, macht man nicht. Deswegen habe ich da angerufen, ne? Und gesagt, wie hieß der, die Formation, die Interpreten da eben von dem Titel da, Disco 2000, ne? Und dann habe ich das gehört, ja, konnten wir nicht merken, musste ich nächste Mal nochmal anrufen. Und so ist dann so ein bisschen, ja, die Beziehung in dieser Richtung entstanden. Und dann gab es noch eine andere Geschichte, wie ich dann tatsächlich dort, ja, zum Vorsprechen kam und wurde dann da tatsächlich Radiomoderator. Schöne Zeit, aber lange, lange, lange her. Ihr Lieben, jetzt gibt's endlich Mucke, standesgemäß zu meinem Getränk, was ich hier morgens immer trinke, ne? Ja, wirklich. 8:28, 2 Minuten vor 8:30. Gleich wenden wir uns dem Wetter zu. Und jetzt geht's ums Eingemachte mit dem unvergessenen Paulchen Kuhn, der Mann am Klavier. Geben Sie dem Mann am Klavier noch ein Bier. Genau, das ist ähnlich wie bei mir, ne? Geben Sie dem Mann hinter dem Mikrofon 2 Bier, bitte 2 Bier.
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0: Prost! Siehst du, geht doch. Der Mann am Klavier, Paul Kuhn, um 8 Uhr und 31 Minuten, eine Minute nach 8:30. Jetzt wenden wir uns den Wetterdaten zu. Ein paar Verbrauchertipps können sich anschließend und dann gibt's Mixed Emotions und Just for You. Zuvor gucken wir mal, was mir der liebe Kurt, seines Zeichens Wetterfrosch aus Berlin-Tegel, so zugequakt hat an Wetterdaten, nämlich die 16 Landeshauptstädte der 16 Bundesländer. 13, deswegen, wenn man was liest, da will man es schon sagen. Nee, dicht daneben ist auch vorbei. Los geht's. Berlin 13 Grad wechselnd bewölkt, in Bremen 11 Grad wechselnd bewölkt, Dresden 13 Grad stark bewölkt, in Düsseldorf 12 Grad bewölkt, Erfurt 12 Grad etwas Regen möglich, Hamburg 13 Grad bewölkt, in Hannover 11 Grad bewölkt, Kiel 13 Grad bewölkt, Magdeburg 14 Grad stark bewölkt, in Mainz 12 Grad und heiter, München 11 Grad bewölkt, Potsdam 13 Grad und sonnig, logisch, ist klar, hier ist immer Sonne, Saarbrücken 12 Grad bewölkt, Potsdam war ja schon, einer daneben, Schwerin, jetzt ist richtig, hier, Zeile verrutscht, Schwerin 13 Grad und sonnig, Stuttgart 12 Grad bewölkt, in Wiesbaden 12 Grad und heiter. Danke Kurt und ich hoffe, du bist morgen am letzten Arbeitstag ja auch wieder dabei und schickst die Daten. Danach darfst du dann 2 Tage lang deine Froschschenkel sonnen. Aber aufpassen, Achtung, der Storch.
1: Mit KI-Support. Mit Sonne und Wolken geht's in den Morgen. Ab und zu kann auch schon mal ein Schauer runterkommen. Im Laufe des Tages wird's dann insgesamt unbeständig. Vereinzelt sind auch Gewitter dabei. Und am Nachmittag wird's im Südwesten oft trockener und freundlicher. Die Höchstwerte liegen bei 15 bis 20 Grad. Morgen bleibt's wechselnd wolkig. Dazu immer wieder Regen, teils kräftiger, maximal

0: Nur bei dir gibt's das in Deutsch von Andreas Martin und hier in der englischen Originalfassung bei Mixed Emotions Oliver Simon und Drafi Deutscher Just for You. 8 Uhr und 37 Minuten, 7 Minuten nach 8:30. Jetzt gibt's noch einen kurzen deutschen erstmal. Und zwar werden Souvenirs aufgestellt, ja, von VIPs aus längst vergangenen Zeiten. Die haben ja auch das ein oder andere hinterlassen, ne? Kann man heute in dem ein oder anderen Museum auch besichtigen. Bill Ramsey weiß ein Lied davon zu singen.
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0: Bill Ramsey mit einem berühmten Titel Souvenirs hier in der Sendung Der Morgen mit Gernot. So, dann machen wir noch einen Nicht-Deutschen und dann werden wir uns den Geburtstagskindern des Tages zuwenden. 8 Uhr und 40 Minuten in der Zwischenzeit, 10 Minuten nach 8:30. Wir müssen aber noch einen kurzen Englischen spielen oder Nicht-Deutschen vielmehr, damit wir dem deutschen Titel spielen für die Geburtstagskinder. Ist das alles wieder kompliziert? Macht nichts. Hier Sutherland Brothers und Arms of Mary.
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hätte beinahe den Anschluss verpasst. Jetzt geht's los. Wir haben es 8 Uhr und 43 Minuten, 2 Minuten vor 8:45. Die Geburtstagskinder des Tages sind wie folgt: Richard Strauss. Ja, ihr habt ja auch noch den anderen. Ja, Strauss. Aber Vater und Sohn, ne, meines Erachtens. Genau, Johann und Richard Strauss. Deutscher Komponist. 1864 geboren, hätte heute Geburtstag, beziehungsweise hat heute Geburtstag. Ja, wir wollen mal nicht ganz so kleinig sein, ne? Auch der Tierfilmer, ne? Französischer Meeresforscher Jacques Cousteau, ja, mit seinen legendären U-Boot-Fahrten in die Tiefen der Meere, habe ich immer gerne gesehen, seine Dokumentation damals. Der ist 1910 geboren und hätte heute Geburtstag. Des Weiteren Gene Wilder, US-amerikanischer Schauspieler, ja, auch für lustige Sachen zugegen gewesen, wie wir ja wissen, 1933 geboren. Dann des Weiteren Lindsay DePaul, ne, britische Sängerin und Songschreiberin, 1950. Heute ebenfalls der Purzeltag. Und Bandmitglied von CC Top, Frank Beard. Ja, Beard. Ich weiß nicht, wie man das ausspricht. Das ist aber so komisch. Ihr wisst ja, die Engländer feiern weiter die Buchstaben immer so ein bisschen. Ja, I ist E und E ist I und Doppel-O ist U und alles sowas. Da muss das mal mit klarkommen, ne? Macht nichts. Egal. Der hat jedenfalls heute Geburtstag und wird 77 Jahre alt. Und des Weiteren, na klar, Country oder vielmehr deutsche Country-Legende Günter Gabriel. Ne? Deutscher Country- und Schlagersänger, Komponist, Texter und auch Produzent. 1942 geboren und dem widmen wir heute als Geburtstagskind des Tages auch ein Ständchen. Ne? Und seine Texte waren immer auch stellenweise sehr sozialkritisch und auch politisch sehr stark arrangiert. Der hier trifft des Pudels Kern, den wir jetzt gleich hören. Und das Schärfste ist an der Stelle, muss ich aber sagen, der Titel ist 1982 rausgekommen, ja? 82. Und wenn ihr den Text jetzt verfolgt, dann staunt man, na nü, das ist ja aktueller denn je. Richtig. Günter Gabriel singt, Deutschland ist. Und ihr Lieben, ihr dürft während des Titels die Deutschlandfahne schwenken. Hier in Deutschland ist die Deutschlandfahne gestattet. An 365 Tagen des Jahres, ja. Niemand braucht sich schämen, eine deutsche Fahne zu schwenken. Ich mach's jetzt auch.

0: Das liegt ganz in unserer Hand. Tja, was sollst du dazu sagen? 1982, ne? Und aktuell, habe ich zu viel versprochen? Genauso ist. Was aus Deutschland wird, liegt ganz in unserer Hand. Völlig richtig. Gunter Gabriel, Geburtstagskind des Tages. Deutschland ist. Ich überlege gerade scharf, ob ich den Titel jetzt auswechsel mit der heimlichen Brandenburg-Hymne. Denn der ist ja dann für ganz Deutschland. Das überlege ich mir am Wochenende. Vielleicht mache ich das sogar, ne? Letzte Strophe immer hier, wie er die Fahne so schön die Farben beschreibt. Das ist echt vom Feinsten. So, 8 Uhr und gleich 50. Ja? Wir wissen ja, ich nehme die zukunftsträchtige Zeit. 10 Minuten vor 9 haben wir es in der Zwischenzeit. Sparks, hören wir uns jetzt an mit When Do I Get to Sing My Way. Ja, richtig, mein Weg.
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0: Sparks, wenn du I get to sing my way. 8:55, ihr Lieben. Und es ist soweit. 9:05. Ein Titel noch bis ran an die heimliche Brandenburg-Hymne. Und zwar Horst Jankowski und sein Rias Tanzorchester. Eine Schwarzwaldfahrt. Und diesmal nicht in instrumental, sondern in der gesungenen Fassung. Ja, da gab es tatsächlich auch einen Text. Das hören wir uns jetzt gleich an. Ich wünsche euch einen tollen Donnerstag. Viel Spaß jetzt mit den nachfolgenden Sendungen, vor allen Dingen der, die bei mir auf dem Sender jetzt zu hören ist, nämlich der liebe Markus führt uns elegant und galant, beides sogar, durch den Vormittag von 9 bis 12. Das ist eine Sendung, die ich echt empfehlen kann. Der Mann ist unterhaltsam, nicht langweilig und bissig kann er auch sein. Aber nicht zu euch, liebe Hörer, nee, zu den angehenden Politikern, die nur Mist verzapfen. Und das macht er richtig gut. Ich mache wie immer den Fisch schwimmen davon und sage, Diener nach links, Diener nach rechts. Tschüss, tschüss, ihr Lieben, macht's Schmugge, euer Gernot aus dem wunderschönen Märkisch-Oderland. Bis morgen früh 6:00. Oder wie sagt der andere da immer, habe die Ehre oder so ähnlich. Bitteschön, tschüss.
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1: Und damit hallo und herzlich willkommen zur 1204. Ausgabe der Happy Days mit neuen Hits von gestern. Ja, in den nächsten zwei Stunden, da hören wir wieder Titel, die in genau dieser Kalenderwoche im Laufe der letzten rund 40 Jahre in die deutschen Singlecharts eingestiegen sind. Wir hören Titel, die sich nur in den britischen Singlecharts platzieren konnten, sowie Nummer 1 Hits aus aller Herren Länder. Und wer ist heute so alles dabei? Das verrät uns Ted.
2: Hallo, heute hören wir unter anderem neue Hits von Celine Dion, Mickey Krause und Prefab Sprout, britische Hits von Kirsty MacColl, Mitch Ure und Dollar und Nummer 1 Hits aus Frankreich, Südafrika und Australien.
1: Und beiden ersten Herren heute, die kamen aus England zu uns und hörten ihren fünften Verkaufshit aus den deutschen Singlecharts. 9. Juni 1987, das war eine Erasure und der Hit Victim of Love. Und weiter geht's mit einer All-Star-Formation mit dem Namen The Power Station. Die hatten zwei Hits in den deutschen Singlecharts. Dies hier der zweite. Und das war noch sogar im Juni des Jahres 1985. Ein alter Hit von der Gruppe T-Rex. Der Titel heißt Get It On oder auch bekannt als Bang a Gong.

0: Sie hatten 4 Hits in den deutschen Singlecharts, 3 im Jahre 1985, diesen hier im Jahre 1990. Eine Art Comeback für die Gruppe mit dem Namen Propaganda. Das war der Hit, der heißt Heaven, Give Me Words.
1: Propaganda ist eine Band aus Düsseldorf. Gegründet wurde sie 1982 vom Elektronikmusiker Ralf Dörper. 1983 erhielt die Gruppe einen Plattenvertrag und 1984 erschien ihre Debütsingle Dr. Mabuse. Dieser Titel konnte die 7 der deutschen Charts erreichen und es blieb ihr größter Erfolg. Es folgten noch 3 weitere Hits. Der letzte, Heaven Give Me Words, erreichte 1990 Platz 40.

Sie war die Sängerin von M. People und sie war stolz auf ihren ersten Solo-Hit aus den deutschen Singlecharts. Den haben wir gerade gehört. Der war noch im Juni 2000. Das war Heather Small und das war der Hit, der da heißt Proud. Und sie ja Teil von No Angels. Dies hier war ihr erster Solo-Hit in Deutschland. Ein Neuzugang im Juni 2004. Hier ist Sandy und sie ist eine Unnatural Blonde.

Sie hatten 7 Hits in den deutschen Singlecharts. Dies hier war der erste. Und das war ein Neuzugang im Juni des Jahres 1992. Das war ein On Vogue. Und das war der Hit, der heißt My Lovin', You're Never Gonna Get It. Tja, und dies hier ist die Gruppe mit dem Namen Prefab Sprout aus England. Wir hatten 3 Hits bei uns. Dies hier der letzte. Der erste seit 4 Jahren. Nur im Juni des Jahres 1997. Der Titel A Prisoner.

0: 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Ein echter Siegertitel vom Eurovision Song Contest und ein Neuzugang in den deutschen Singlecharts im Juni 2001. Das waren Tanel Padar und Dave Benton und der Hit Everybody.
1: Tanel Padar war 21 Jahre alt und stammt aus Estland. Dave Benton war 50 Jahre alt und stammt aus Aruba auf den Antillen. Beide hatten sich 2001 zusammengefunden, um sich bei der estnischen Vorentscheidung zum Eurovision Song Contest in Dänemark zu bewerben. Sie siegten bei der Vorentscheidung und konnten beim Song Contest für Estland ebenfalls gewinnen. In den deutschen Charts erreichte der Titel Platz 99.

Sie hatten zahlreiche Hits in der Singleparade in England. In Deutschland hatten sie nur diesen einen hier. Und das war ein Neuzugang im Juni des Jahres 1982. Das waren die Doolies, eine Familienband, und der heißt And I Wish. Dann ist hier ein Werk, das wurde geschrieben von Mr. Stevie Wonder und auch im Original aufgenommen. Aber es war auch Hit Nummer 34 in Deutschland für die Gruppe mit dem Namen Boney M. Nur im Juni des Jahres 85. Hier ist der Hit, der heißt My Cherie.

Ja, wir lassen heute nichts aus. Das war Mickey Krause, geboren im Münsterland mit seinem dritten Hit. Der war neu im Juni 2002, der Titel Knockin' on Heaven's Door. Und jetzt Daniel Kübelberg mit seinem sechsten und letzten Hit, neu im Juni 2007, Born in Bavaria. 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

0: ein Captain in den deutschen Singlecharts mit seinem zweiten Hit. Und der war neu im Juni des Jahres 1983. Das war Captain Sensible und das war der Hit, der heißt Stop the World.
1: Captain Sensible war 29 Jahre alt. Er stammt aus London in England und heißt eigentlich Raymond Burns. 1983 erschien sein zweites Soloalbum The Power of Love und der Titel Stop the World wurde als erste Single hieraus ausgekoppelt. Geschrieben hat er den Titel selbst. Er war der Meinung, dass nach dem Falklandkrieg jener Jahre die Welt mehr Liebe bräuchte. In den deutschen Charts erreichte Stop the World Platz 72.

und noch ein Siegerinterpret vom Eurovision Song Contest. Mit ihrem vierten Verkaufshit in Deutschland, 7 Jahre später, ein Neuzugang aus dem März des Jahres 1995. Das war die große Celine Dion und das war der Hit, der heißt Think Twice. Tja, dies hier sind die Happy Days und jetzt hören wir einen Happy Song von Mr. President. Der 11. Hit, der war neu im Juni 98 und er trägt den Titel Happy People.

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Dies hier ist die 1204. Ausgabe der Happy Days mit neuen Hits von gestern. Und an dieser Stelle des Programms, da hören wir Top 20 Hits aus dem Vereinten Königreich, die es nie in die deutschen Verkaufscharts gebracht haben. Und los ist heute mit dem dritten Top 20 Hit in England für Randy Crawford, neu im Juni des Jahres 1981. Das war der Hit You Might Need Somebody. Und zur gleichen Zeit hatte die nächste Dame ihren ersten Hit, auch der war neu im Juni des Jahres 1981. Hier ist die große Kirsten Bell Cole und hier ist der Hit There's a Guy Works Down the Chip Shop Swears He's

0: Das war der fünfte und größte ihrer sieben Top 20 Hits in der Singlet-Parade in England. Date war neu im Juni des Jahres 1981. Das waren die Bad Manners und das war der Concon.
1: Concon war die erste Single-Auskopplung aus dem dritten Studioalbum der britischen Ska-Band Bad Manners. Der Titel basiert auf dem berühmten Concon aus der Operette Orpheus in der Unterwelt von Jacques Offenbach. Die Kritiker lobten den Titel. Es sei kaum zu glauben, dass der Sänger der Band Buster Bloodwessel auch mal den Mund halten könne. Der Titel erreichte die drei der britischen Charts.

Der Titel war vorher bereits erfolgreich von den Walker Brothers, aber für ihn war es sein erster Solo-Hit in den Single-Charts in England. Ein Neuzugang im Juni des Jahres 1982 auf dem Weg zu Nummer 9, das war Mature. Und das war der Hit, der heißt No Regrets. Chandisa ist ein Duo aus England mit dem 8. und vorletzten Top-20-Hit von ihnen in den Single-Charts in England. Auch das neu im Juni 1982. Hier ist das Duo mit dem Namen Dollar. Und hier ist der Hit, der heißt Videotech.

0: Dies hier ist die Stelle des Programms, an der wir auf Spitzenreiter aus aller Herren Länder schauen. Und los ist heute mit der ersten Single und der ersten Nummer 1 für die Gruppe Racy aus England. Auf der Nummer 1 in Australien für 8 Wochen von Mai bis Juli 1979. Das war der Hit Lay Your Love on Me. Und dies hier ein Titel aus Deutschland. Auf der Nummer 1 in Südafrika für 4 Wochen im Mai und Juni 1980 ist die Goombay Dance Band. Und hier ist der Hit, der heißt Son of Jamaica.
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0: Sechs solide Wochen auf Tour Nummer 1 in der Singleparade in Frankreich, und zwar von Mai bis Juli 1981. Das war Herbert Léonard und wir spielten den Titel Pour le plaisir.
1: Herbert Léonard war 36 Jahre alt, er stammt aus Straßburg. Er begann seine Karriere bereits in den 60er Jahren und Pour le plaisir stellte 1981 ein Comeback für ihn dar. Sowohl die Single als auch das zugehörige Album wurden ein großer Erfolg. Der Titel Pour le plaisir war der Sommerhit des Jahres in Frankreich. Er erreichte die 1 der Charts und wurde mit Platin ausgezeichnet.

Fünf Wochen lang war kein Hit beliebter in Kanada als dieser hier. Die Single auf der Nummer 1 im Mai und Juni des Jahres 1982. Das Song Paul McCartney und Stevie Wonder unter Hit Ebony and Ivory. Tja, und jetzt die Nummer 1 aus Südafrika für 7 Wochen. Und zwar im Juni und Juli des Jahres 1984. Hier sind die Claxons aus Belgien und der Clap Clap Sound.

Die Eurythmics befanden sich für 2 Wochen auf der Nummer 1 der Singleparade in Australien im Juni des Jahres 1985. Und das kann man mir ruhig glauben, denn Would I Lie to You? Und dies ist ja ein Titel, der erreichte die Nummer 1 in den Singlecharts in England in 3 verschiedenen Versionen. In der von Norman Greenbaum, in der von Gareth Gates und in dieser Fassung hier. Genau dieser Woche im Laufe des Jahres 86 die Nummer 1 in England und Irland. Hier sind Dr. and the Medics und der Hit Spirit in the Sky.

0: 4 Wochen auf Nummer 1 in der Singleparade in Australien, und zwar im Mai und Juni des Jahres 1987. Das waren Dave Dobbin und die Herbs. Und das war der Hit, der heißt Slice of Heaven.
1: Dave Dobbin war 29 Jahre alt, er stammt aus Neuseeland. Er ist Sänger, Komponist und Produzent. Seinen Titel Slice of Heaven hat er auch selbst geschrieben und produziert. Er wurde im Soundtrack zum Trickfilm Food Rod Flat, die Geschichte des Hundes, eingesetzt. Sowohl der Film als auch der Song waren in Australien ein großer Erfolg. Die Single erreichte 1986 die 1 der australischen Charts.
0: Und der nächste Hit für 4 Wochen auf der Nummer 1 in den Singlecharts in England im Mai und Juni 1988 aus dem Spendenalbum Sgt. Pepper Knew My Father. Wir sind Wet, Wet, Wet und With a Little Help from My Friends.

0: Das war die Nummer 1 in der Single-Parade in Australien und zwar für eine Woche im Juni des Jahres 1989. Das war Julian Lennon und das war der Hit, der heißt Now You're in Heaven. Tja, und das war's dann für diesmal mit den Happy Days und bis zum nächsten Mal sagen wir Tschüss.
1: Und Tschüss.
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Guten Abend, recht herzlich willkommen. Hier ist die Funkel Nigel nagelneueste Ausgabe. Ja, der Diskothek Reloaded. Endlich wieder aus unserem Studio, aus dem neuen Studio. Wir sind praktisch ein bisschen vom Tal hoch auf die Berge gezogen. Von Meter Null auf 1000 Meter Höhe senden wir jetzt jeden Donnerstag die neueste Ausgabe der Diskothek. Und wir haben Reloaded in Brown gemacht, weil die Musik dann doch, weiß Gott, ein bisschen moderner geworden ist, als ihr diese Musik kennt. Herzlich willkommen auch an alle anderen Radiostationen, die sich jetzt hier mit zugeschaltet haben. Und Dankeschön natürlich an unsere Nicole.

Zögeln Sie, die Diskothek Reloaded, jeden Donnerstag von 20 bis 22 Uhr. Live hier auf diesen fröhlichen Wellen. Und da hat man mir geschrieben und gesagt, ja, wenn diese Musik jetzt gespielt wird, wo bleibt denn eigentlich die deutsche Musik? Oder besser gesagt, die Volksmusik, gibt es sowas bei euch auch? Ja, klar, logisch.

0: Hi, die wunderschöne Musik, so klingt sie, die Diskothek Reloaded, auch mit Schlagermusik werden wir natürlich die Diskothek weiter betreiben, ist ganz, ganz klar. Übrigens, Musikwünsche könnt ihr machen, wird aber schwierig werden, weil zu viele Radiostationen ja zugeschaltet haben, dann müsste man alles irgendwie zusammenbasteln. Wir gucken mal nach, ob wir irgendwann mal eine komplette, einheitliche Wunschbox einrichten können, wo dann die Wünsche alle reinkommen. Wir machen weiter mit Musik bei uns hier in der Diskothek. Und da habe ich einen wunderschönen Song von ABBA herausgesucht, Chiquitita. Natürlich auch in der Reloaded-Version, ist ja logisch. Das Ganze bei uns gleich.
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Take Control, ja, so klingt sie, die Diskothek in neues Gewand, Diskothek Reloaded, hier bei unseren angeschlossenen Radiostationen, live aus dem Sendestudio in Tirol, ganz oben auf dem Berg in 1000 Meter Höhe. Gestern, ja, haben wir ja sogar fast Schneefall gehabt und das im Sommer. Man kann es sich kaum vorstellen. Machen weiter mit wunderschöner Musik, wie wär's denn mit Dr. Alban und dem wunderschönen Song Let the Beat Go On. Wollen wir den hören? Ich würde mal sagen, ja, es geht los jetzt.

0: Love, Live oder wie man es nimmt, ganz egal. My Body, My Love und My La Galaxy. So heißt der nächste Song hier bei uns in der Diskothek. Übrigens live aus dem Sendestudio ganz weit oben. Aus Tirol, hier in Österreich. Ich bin der Thomas und freue mich, dass ihr alle da seid.
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0: Hier ist die Diskothek Reloaded, das Ganze jeden Donnerstag pünktlich von 20 bis 22 Uhr. So, wie sieht's denn aus? Wollen wir an dieser Stelle mal ein bisschen Country-Musik in die Diskothek reinbringen? Ja, würde ich sagen. Ne? Und wer ist denn eigentlich der beste Country-Musiker aller Zeiten? Na klar, John Denver.
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0: aus diesem wunderschönen Sendestudio in Österreich.
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Naja, Diskothek Reloaded, ich glaube, so rappt man im Jahre 2026. Live hier aus dem wunderschönen Sendestudio hoch oben, 1000 Meter über den Meeresspiegel, sitzen wir in unserem funkelnigelnagelneuen Studio. Und deswegen würde ich mal sagen, wir sind Österreicher. Oder besser gesagt, ich bin ein Österreicher. Und das kann nur einer sagen, nämlich Hanna. Und sie sagt es wirklich aus vollem Herzen.

So klingt sie, die Diskothek Reloaded. Jeden Donnerstag pünktlich um 20 Uhr starten wir. Und wir ziehen das ganze Ding durch bis 22 Uhr live hier aus diesem wunderschönen Sendestudio in Tirol. Was gibt es nicht Schöneres als Musik? Musik aus den vergangenen Jahrzehnten oder besser gesagt aus den vergangenen Jahren. Desireless, eins der schönsten Formationen, oder war das nur eine oder zwei oder drei oder vier? Jedenfalls eine wunderschöne Musikproduktion. Desireless mit dem Song Voyage.

Midnight hier bei uns in der Diskothek live aus dem Sendestudio hier in Österreich. So, Dalle, wir gehen mal rein in die 90er Jahre und kommen zu Ace of Base. Wunderschöne Musik, hier ist Happy Nation. Natürlich in der neuen Version.

Mann, oh Mann, wie schnell vergeht denn doch die Zeit? Ist ein Wahnsinn, wenn wir auf die Uhr schauen. Wir haben es schon wieder 9:15, also 21.14 Uhr hier bei uns in Österreich. Guide oben auf dem Berg in 1000 Meter Höhe sitzt unser neues Studio und präsentiert die besten Songs aus der Diskothekzeit. Jetzt gehen wir mal in den Sommer rüber an den Strand und kommen zu den Venga Boys. Schalalalalala oder so.

0: Venga Boys, Schalala, Schalala. Und sie wissen genau, ein wunderschöner Sommerhit. Haben wir denn eigentlich schon Sommer oder sind wir noch im Frühling? Also wenn ich rausschaue hier bei mir aus dem Studiofenster, würde ich sagen, wir haben ja noch Herbst oder fast sogar Winter. 6 Grad, ruhige Nacht. Okay, wir haben noch Frühling, höre ich gerade. Wir brauchen noch ein bisschen bis zur ganz großen Sommersonnenwende. Deswegen machen wir gleich weiter mit deutscher Musik. Schatten der Liebe ist doch auch was Schönes hier bei uns gleich.
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Schatten der Liebe, bleib doch bei mir. Schatten der Liebe, so ein bisschen Traumvorstellung. Ne? Man träumt so von der Liebe. Egal, ich kenne das auch. Hier ist das Sendestudio in Österreich, in Tirol, ganz, ganz weit oben, 1000 Meter über den Meeresspiegel. Wir hatten ja gestern ein bisschen Schneefall, heute ist schon wieder ein bisschen besser. Wir sind kurz vorm Sommer und wir sind übrigens auch kurz vor der Fußball-Weltmeisterschaft. Es geht los am Montag. Na, schauen wir mal, wir werden dann am Donnerstag zur nächsten Sendung natürlich live dabei sein. Jetzt kommen wir zum Indianern. Wir gehen zu dem Häuptling der Indianer. Hier ist Gus Bacchus. This is a special name.

zirkeln Sie die Diskothek bei uns jeden Donnerstag von 20 bis 22 Uhr live hier auf diesen wunderschönen Wellen des Radios, live hier aus dem Sendestudio in Österreich. Machen wir ein bisschen weiter mit Funky Down, Lips. Und das war die schönste Musik, die wir damals in den Diskotheken gehört hatten.

Tolle Musik. You are the one. Hier bei uns in der Diskothek live hier aus dem Sendestudio in Tirol. Wir machen weiter und kommen zu Mississippi. Ha. Wunderschöner Song. Damals vortragen von den Pussycats und jetzt natürlich ein bisschen moderner gemacht. Hier ist Mississippi 2026 in der Diskothek Reloaded.

0: Hier ist die Diskothek live aus diesem wunderschönen neuen Sendestudio, ganz weit oben, 1000 Meter über den normalen Meeresspiegel, hier bei uns in Österreich. Wir sind kurz vorm Ende der heutigen Ausgabe der Diskothek. Ich hoffe, es hat euch ein bisschen Spaß gemacht und ich freue mich natürlich auf die nächste Sendung. Dann wieder pünktlich um 20 Uhr am nächsten Donnerstag. Jetzt machen wir ein bisschen Musik. Und zwar haben wir den Flashdance-Song herausgesucht mit Rinquera. Kennt bestimmt garantiert jeder, aber nicht in dieser Version, die es jetzt gleich gibt, hier bei uns aus Österreich.
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Das war sie gewesen, die funkelnigelnagelneueste Ausgabe der Diskothek live hier aus diesem wunderschönen Sendestudio in Tirol. Die Diskothek Reloaded zum allerersten Mal wieder live hier aus diesem wunderschönen Sendestudio. Dankeschön, sage ich an alle angeschlossenen Radiostationen. Ich gebe jetzt wieder zurück, ihr könnt jetzt wieder machen, was ihr wollt. Aber nicht vergessen, nächsten Donnerstag pünktlich 20 Uhr bin ich wieder da und präsentiere euch die funkelnigelnagelneueste Ausgabe der Diskothek Reloaded. Jetzt zum Schluss gibt es ein bisschen Musik. Was haben wir da? Ach ja, Genie mit Falco und Pretty Belinda. Bis zum nächsten Donnerstag. Tschüsschen, bye bye und auf Wiederhören.

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to Miss New Orleans and Mississippi's now.